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Hallo und herzlich willkommen zur 59. Ausgabe von TED Tanztee. In der folgenden Stunde möchte ich wieder an die Zeiten erinnern, in der die Tanzschulen ihren Schülern einen nachmittäglichen Tanztee anboten und Schlager- und Popmusik der 50er, 60er und frühen 70er Jahre spielen. Was kann schöner sein? Fragt sich Lys Assia.

Das war der Berliner Sänger Bert Beel mit einer Aufnahme von 1974, Du bist meine große Liebe. Die große Liebe des Komponisten Ulich war das Köhler-Liesel. Alfons Bauer spielt diesen Schlager von 1957 in den deutschen Charts eine Nummer 3.

B-Boy. Das war der Sänger Teddy Parker. Eigentlich heißt er Klaus Herwig. 1959 hatte er noch unter seinem bürgerlichen Namen einer seiner ersten Hits. Baby, ich hol dich von der Schule ab. Es folgt eine Aufnahme von 1963. Audrey Arne fragt, willst du mein Boyfriend sein?

Das war der Amerikaner Tommy Rowe. 1964 erreichte er Platz 36 der amerikanischen Charts mit seinem Hit Come On. Und im selben Jahr hatte Sam Cooke einen Hit mit Good Times.

Forget Him meinte 1964 Bobby Rydell und erreichte damit Platz 4 in den amerikanischen Charts. Der nächste amerikanische Hit war sogar eine Nummer 1 in Deutschland. Hier ist Edie Gourmet mit ihrem Hit Blame It on the Bossa Nova.

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1: Das war der Nachzieher dieser Ausgabe. Jimmy Brown alias Gerd Fitz sang auf dem Tempo-Label seine Version von Der Liebestraum als Twist. Eine Aufnahme von 1962 und das Original stammt natürlich von Charlie Cotton alias Christian Bruhn. Und es folgt der nächste Beitrag zur Reihe der frühen deutschen Nummer 1 Hits. 1953 erreichte René Carroll die Nummer 1 der deutschen Charts mit Rote Rosen, Rote Lippen, Roter Wein.

Das war Peter Beil mit Weine nie, eine Coverversion. Das Original Shame on Me stammte von Bobby Bear. Und es folgt eine schwedische Sängerin. Alice Babs erreichte 1955 die 15er Boxencharts mit Du sagst mir nur Adieu.

0: Das waren die Caravels, eigentlich der Günther-Kallmann-Chor mit einer Aufnahme von 1963, so wenig Zeit. 1959 war Tom Dooley der große Hit, vor allen Dingen in der Aufnahme des Kingston Trios. Hier hören wir aber die deutsche Version von Bruce Lowe.
1: Das ist die Geschichte von Tom Dooley aus Tennessee und seinem Ende. Er liebte die Frau eines anderen. Und weil sie nichts von ihm wissen wollte, da erdolchte er sie. Ich, der Sheriff, musste Tom Dooley zum Tode verurteilen. 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

Das waren natürlich die Beatles mit einer Aufnahme von 1967, Strawberry Fields Forever. 1963 sang Bobby Darin You're the Reason I'm Living, ein Titel, den er selbst geschrieben hat. 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

Das war die Amerikanerin Skeeta Davis. 1963 erreichte sie sowohl die US-Verkaufscharts als auch die Country-Charts mit ihrem Hit The End of the World. Und es folgt das Kingston Trio. Sie sangen Greenback Dollar, ein Titel geschrieben vom amerikanischen Country-Star Hoyt Axton.

Das war der amerikanische Schauspieler Richard Chamberlain mit All I Have to Do is Dream. Im Original natürlich eine Aufnahme von den Everly Brothers. Den Abschluss der heutigen Sendung macht Wayne Eddy mit seinem Hit The Ballad of Paladine.

0: Und damit hallo und herzlich willkommen zu eurem Top 20 Countdown mit Ted und Felix. Letzterer bin ich und Ted kommt gleich. In den nächsten zwei Stunden werfen wir wieder einen Blick auf die Verkaufscharts verschiedener deutscher Internetportale. Wir hören Neuzugänge der ersten und die Top 20 in der zweiten Stunde. Und außerdem hören wir wie immer auch aktuelle Hits aus den Charts aus England und aus Amerika. Und wer ist da heute so alles dabei? Das verrät uns Ted.
1: Hallo, heute hören wir unter anderem neue Titel von Brooke Combe, James Blunt und Cat's Eye, aktuelle Hits von Loi, Kygo und Rockin' Jukebox. Und natürlich unsere Nummer 1.
0: Tja, aber bevor es so richtig losgeht, noch ein Blick zurück auf die drei bestplatzierten Titel der deutschen Download-Charts aus der vergangenen Woche.
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0: Und das hätte dir gefallen, und zwar von der 2 auf die Nummer 3, Kimo Sounds und Rise Slow.
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0: Und dieser Hit ist gestiegen von der 3 auf die Nummer 2. Shakira und der Burna Boy und Die Die.
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0: Und dieser war zum 6. Mal die Nummer 1 vor genau 7 Tagen in den deutschen Download-Charts. Ugel, Imael Angel und Alternative und der Hit Movin' to the Sun.
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0: Neue Musik diese Woche auf der 44 in den deutschen Download-Charts. Das war Daniel Hansen mit dem Hit Let Me Be.
1: Daniel Hansen ist ein Sänger und Produzent aus Kanada. Er begann als Instrumentalmusiker, wegen einer Handverletzung musste er dann auf Gesang umstellen. Dabei beschränkte er sich auf Coverversionen und sing nicht zu eigenen Titeln. Auf seiner Internetseite hat er bereits 402 Musikvideos veröffentlicht. Nun kommt er auch zu uns. Daniel Hansen, Let Me Be.

Hier ist ein Jungle und sie sind neu diese Woche auf der Nummer 96 in den Singlecharts in England. Das war der Hit Sunshine. Und dies ist eine Dame aus Kalifornien mit gleich drei Neuzugängen die Woche. Dieser ist neu auf der 69. Hier ist Phoebe Bridges und ein Lied über Lost Boys.

0: Neue Musik auf der Nummer 38 diese Woche in den deutschen Download-Charts. Der neueste Hit von Troye Sivan und da heißt She's the Best.
1: She's the Best ist die erste Single-Auskopplung aus dem 4. Studioalbum von Troye Sivan, das ebenfalls She's the Best heißt. Für das zugehörige Video hat er den Filmstar Nicole Kidman engagiert. Die kennt Troye seit der gemeinsamen Arbeit zum Film Der verlorene Sohn von 2018. Troye Sivan, She's the Best.
0: Und diesmal mal drei neue Hit aus den Singlecharts aus England. Diese Woche dort eingestiegen auf der Nummer 60. Eine Band aus Dublin in Irland. Sie heißen Fontaines D.C. Der Hit heißt Marianne.

0: Cat's Eye, neu auf der Nummer 37 diese Woche in den deutschen Download-Charts mit dem Hit Animal.
1: Animal ist die zweite Single-Auskopplung aus der dritten EP Wild der kalifornischen Girlgroup Cat's Eye. Besonders bekannt wurde der Titel durch den Einsatz in der Kinowerbung zum neuesten Spider-Man-Film. Im zugehörigen Video sieht man Demi Moore, die aber bei Spider-Man nicht dabei ist. Cat's Eye, Animal.
0: Und die Selma der neue Hit aus den Single Charts aus England, eingestiegen auf der 59, Ash und der Hit Stop the Wedding.

Auch sie haben diese Woche 3 Neuzugänge in den Single-Charts in England. Das war der Bestplatzierte. Eingestiegen auf der Nummer 16, das waren Cat's Eye und Hootie Fruity. Ja, und dies hier inzwischen zum 22. Mal die Nummer 1 in den Charts in England. Sam Fender und Olivia Dean unter Hit Rain Me In.

0: Ein Neuzugang auf der 34 diese Woche in den deutschen Downloadcharts. Das waren Robin Schulz und Watermat und der Hit Take It Slow, Bullet.
1: Take It Slow ist die vierte Single-Veröffentlichung des DJs Robin Schulz in diesem Jahr. Für den Gesang hat er Watermat engagiert. Der ist DJ und Sänger, stammt aus Paris in Frankreich und heißt eigentlich Laurent Ariot. Take It Slow ist die Bearbeitung seines Titels Bullet von 2014. Damit konnte er die zwei der belgischen Charts erreichen. Robin Schulz und Watermat, Take It Slow, Bullet.
0: Und dies ist ja der erste neue Hit aus den Singlecharts aus Amerika. Dort diese Woche eingestiegen auf der 95, ein Hit von Mac Geiger. Und er trägt den Titel String By.

0: Auch das neue Musik diese Woche in den deutschen Download-Charts. Ein Titel eingestiegen auf der Nummer 32. Das war Brooke Combe mit dem Hit How Can I Tell You to Love Me More.
1: Brooke Combe ist 26 Jahre alt, stammt aus Dalkeith in Schottland. Als ihren größten musikalischen Einfluss nennt sie die Motown-Plattensammlung ihrer Großeltern. Seit 2021 hat sie einen Plattenvertrag und ihren ersten Bühnenauftritt hatte sie 2022 beim Glastonbury Festival. 2025 erschien dann ihr Debütalbum. Jetzt kommt sie auch zu uns. Brooke Combe, How Can I Tell You to Love Me More?

Mehr neue Musik diese Woche aus der Singlet-Parade aus Amerika. Zum Beispiel eingestiegen auf der 41, Karol G und Bruno Mars on Still. Und die CS9 auf der 19 hier sind Co Wetzel und Ella Langley und der Hit Jade.

0: Der neueste Hit von James Blunt, eingestiegen auf der 31 diese Woche in den deutschen Download-Charts. Tastes Like Summer.
1: Tastes Like Summer ist die erste Single-Veröffentlichung von James Blunt in diesem Jahr. Das zugehörige Video wurde auf Ibiza gedreht. Im Video kidnappt James Blunt einen Tramper, um mit ihm gemeinsam zu essen. James Blunt, Tastes Like Summer.
0: Tja, und bevor wir jetzt gleich zu den 20 größten Download-Hits der Woche kommen, rasch die Nummer 1 aus Amerika. Inzwischen, wenn ich richtig gezählt habe, die am viertlängsten amtierende Nummer 1 dort. Inzwischen zum 18. Mal auf der Nummer 1 hier ist Ella Langley. Und ihr Hit, der heißt Choosin' Texas.

Wir haben diese Woche 4 Neuzugänge unter den ersten 20 in den deutschen Download-Charts, aber die 20 gehört nicht dazu. Die ist gefallen von der 17, Martin Garrix und Ed Sheeran und Repeated. Auf der 19 gestiegen von der 68, gerade gehört, das waren Loy und David Puentes und Golden Summer. Und hier ist die 18, wieder gestiegen von der 34, Kygo, Khalid und Griffin und Save My Love.

Der Hit fällt von der 13 auf die 17 diese Woche in den deutschen Download-Charts. Das war Sienna Spyro und Material Lover. Und hier ist die 16 gestiegen von der 23. Ray Garvey und Imran und Rivers. 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

Wieder kräftig gestiegen und zwar von der 60 auf die Nummer 13. Das waren Rockin' Jukebox und Storm in My Heart. Wieder auf der 12 Justin Bieber und Nicki Minaj und Beauty and the Beat. Und hier ist die 11 gefallen von der 8. Hier ist DJ Illem. So.

Der Hit fällt von der 9 auf die 10 diese Woche in den deutschen Download-Charts. Wir hören Temper City und das Werk, das heißt Self-Aware. Tja, dies hier die letzten zwei Wochen auf der Nummer 10. Aber jetzt gestiegen auf die Nummer 9. Hier ist Olivia Rodrigo. Und hier ist der Hit, der heißt Drop Dead.

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Er mischt die ersten 10 diese Woche ein bisschen auf in den deutschen Download Charts. Er steigt von der 28 auf die 8. Das war Florian Künstler und Ich wie du. Tja, und wir sind nicht wie er, denn er ist Mr. Know-It-All. Und er fällt von der 6 auf die 7. Dies hier ist Teddy Swims.

Nach wie vor ein seltsamer Schluss bei dem Werk auf der Nummer 6 von der 5 gefallen. Chemo Sounds und After the Fall. Und hier ist die Nummer 5, gestiegen von der 7. Hier ist der große Harry Styles und American Girls.

0: Let's go. Auch diese Woche wieder auf Nummer 2 in den deutschen Download-Charts Shakira und der Burner Boy und Die Die. Und unsere Nummer 1?
1: Unsere Nummer 1 ist zum 7. Mal auf der Nummer 1-Position zu finden. Es ist der erste Hit und die erste Nummer 1 für das Trio Hügel, Imael Angel und Ultra Natey. Hier sind sie mit Moving to the Sun.
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0: Zum siebten Mal die Nummer 1 in den deutschen Download-Charts. Das waren Ügel, Imail, Angel und Alternati und Moving to the Sun. Tja, und das war's dann für diesmal. Und bis zum nächsten Mal sagen wir Tschüss.
1: Und Tschüss.
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Ui, das klingt jetzt eigentlich so gar nicht nach Kinderfilmen. Give the people what they want. Wir geben den Leuten, was sie wollen. Ich hoffe, das trifft zumindest auf die Musik zu. Hallo zusammen, ihr hört Star Treks Episode 44 mit Jörg Wese. Und das da war gerade ein bisschen Lokalkolorit, zumindest für mich, denn die Firma Playmobil ist gar nicht so weit von mir entfernt. Und das war Playmobil The Movie in Englisch, Adam Lambert. Wir werden gleich noch ein bisschen mehr davon haben und wie üblich 2 Stunden weitere Kuriositäten aus dem Film-Song-Bereich, singende Schauspieler und dergleichen mehr. Dinge, die sonst nicht unbedingt im Radio laufen. Immer mit Filmbezug, sehr oft mit meinen Spezialitäten, wie der Anspielung auf Zurück in die Zukunft, die es auch diesmal geben wird. Ich wünsche euch dafür viel Spaß und schalte wie üblich meine Moderation auf Englisch um, denn wir sind international. 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

Auch heute durchleuchten wir mal wieder die Charts der Vergangenheit und dieses Mal sind wir angelangt im Jahr 1977. Und dort durchleuchten wir die deutschen Singlecharts. Das war das Jahr, in dem Helmut Schmidt Bundeskanzler war und Walter Scheel Bundespräsident. Gerald Ford, der war amerikanischer Präsident und wurde dann von Jimmy Carter abgelöst. Borussia Mönchengladbach war deutscher Fußballmeister und Niki Lauda Formel-1-Weltmeister. Szene war übrigens das Wort des Jahres. Und der Liter Superbenzin lag bei 94 Pfennig. Jo, das hat uns aber alles nicht zu interessieren. Nein, uns interessieren heute die Hits des Jahres 1977. Genauer gesagt die 15 erfolgreichsten. Und die werden wir auch gleich spielen. Im Laufe der nächsten Stunde. Jo, und wir beginnen natürlich mit Platz Nummer 15 und kommen da zu einer Band, ja, die schon 1974 gegründet wurde, weil nämlich derjenige, der die Hits schrieb, einen Titel so im Studio selber fabrizierte, ihn aber nicht unter seinem Namen herausbringen wollte und sich einfach ein paar Studiomusiker engagierte, beziehungsweise für die Auftritte dann. Das war aber nichts Vernünftiges und so wurde es immer gewechselt und gewechselt und gewechselt. Und erst 1976 kam dann die Formation zustande, die es auch ganz, ganz lange blieb. Nämlich Macy Williams, Marcia Barrett, Liz Mitchell und Bobby Farrell. Ja, und jetzt wisst ihr schon sofort, um welche Band es sich handelt. Natürlich um Boney M. Sie hatten 1977 einen Riesenhit, nämlich Sunny. Der hielt sich 14 Wochen lang in den deutschen Top 10 und schaffte es sogar bis auf Platz 1. Lange Rede, kurzer Sinn. Hier ist der Hit-Countdown. Mein Name ist Michael Klein und hier sind Boney M.

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0: Das war er, der 1971 das Examen zum staatlich geprüften Musikpädagogen abgelegt hat. Jawohl, und eine Lehre zum Radio- und Fernsehtechniker gemacht hat. Ricky King, sehr, sehr erfolgreicher Musiker mit Instrumentalmusik, eben er und seine E-Gitarre. Und das war gerade eben sein großer Hit im Jahre 1977, La Rive. Aber ich darf sagen, es war nicht der größte Hit in seiner Karriere. Nee, der hieß dann ein wenig anders, nämlich Verde. Und La Rive war eigentlich die Nachfolgesingle, sehr, sehr erfolgreich unterwegs. Der 14. erfolgreichste Hit des Jahres 1977. Und der schaffte es, sich 3 Wochen lang in den deutschen Top 10 zu halten und schaffte es bis auf Platz 7 in den deutschen Singlecharts. Noch erfolgreicher waren natürlich sie, und das vor allen Dingen weltweit. Die 4, A, B, B und A, aber klar, Knowing Me, Knowing You, Riesenhit im Jahre 1977. Sie schafften es bis auf Platz 1 in den deutschen Singlecharts. Im Endeffekt die 13. erfolgreichste Single des Jahres 77.
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0: Björn, Benny, Agneta und Annie Fried. Jawohl, ABBA waren das mit ihrem Hit Know Me, Know You. Großer Hit eben 1977. Ihr hört den Hit-Countdown und wir sind bei den erfolgreichsten, bei den 15 erfolgreichsten Hits in den deutschen Singlecharts 1977. Kommen jetzt zu der Band Smokey. Na klar, rund um Sänger Chris Norman. Livin' Next Door to Alice. 18 Wochen lang hielt sich der Titel in den deutschen Top 10. Höchste Chartplatzierung die 1. Und auch heute noch wird er natürlich auf Riesenfesten gesungen. Vor allen Dingen mit Who the Fuck Is... Genau, der ist es. Aber hier in der normalen Version. Livin' Next Door to Alice. Hier sind Smokey.
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Und wieder ein erfolgreicher Instrumentaltitel aus dem Jahre 1977, der 11. erfolgreichste Titel überhaupt des Jahres 77 in den deutschen Singlecharts. Das waren Space und Magic Fly. Damit sind wir drin in den Top 10 des Jahres 1977 und kommen jetzt zu einem Titellied einer Fernsehserie von 1977. Jawohl, in dieser Fernsehserie geht es an einem südafrikanischen Steppe ausgesetztes weißes Kind, das in einem Dorf der Swazi aufwächst. Wegen seiner Hautfarbe wird er nicht von allen Stammesmitgliedern akzeptiert. Und deswegen geben sie ihm den Namen Orzowai. Jawohl. Und so heißt der Titel auch. Orzowai, interpretiert von Oliver Onions. Die 10. erfolgreichste Single des Jahres 1977 war sogar eine Nummer 1.

0: Oliver Onions und Or So Weit, 10. erfolgreichste Single des Jahres 77. Ja, ein bisschen erfolgreicher, nämlich die 9. erfolgreichste, kommt von Jean-Paul Young, Standing in the Rain. Und dazu sage ich mal nix.
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0: Janet Dimek und Porque Te Vas war das gerade eben. Die siebent erfolgreichste Single des Jahres 1977 und im Hintergrund läuft sie ja immer noch. Davor, das bin ich noch schuldig, das waren Smokey, natürlich habt ihr sie erkannt, in Chris Normans Stimme, die ist einfach unverkennbar. Lay Back in the Arms of Someone, ebenfalls eine Nummer 1 des Jahres 77. Ja, und im Endeffekt die acht erfolgreichste Single des Jahres. Jo, gleich kommen wir zu einer Band, mit der wir diese Stunde begonnen haben. Ja, nämlich ihr erfolgreichster Titel, der kommt gleich auf Platz 5. Ihr wisst sicherlich schon, um wen es sich handelt. Aber erst zu Frank Zander. Genau, Oh Susi, der zensierte Song. Jawohl, ich finde den einfach klasse. Auf die Idee muss man erstmal kommen. Sechst erfolgreichste Single des Jahres 77. Hier ist er, Frank Zander.
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2: Dies ist die tragische Geschichte eines verkorksten Liedes. Ich ging damals frohen Mutes ins Studio und nahm mein selbstverfasstes Lied auf. Ein Lied so recht für junge Menschen von heute. Doch dann kam ein Produzent und entfernte alle Worte, die seiner Meinung nach jugendgefährdend oder zweideutig wären. Hier ist das Ergebnis.

Da waren sie wieder, die von Frank Farian produzierte Band Boney M. Jawoll. Mega, mega Hit im Jahre 77. Ma Baker. Bis auf Platz 1 in den deutschen Singlecharts schafften sie es. Jetzt kommt eine holländische Produktion. Die beiden, die so wunderbar ins Mikrofon hauchen konnten. Baccarat. Yes, sir, I can boogie. Natürlich auch eine Nummer 1, die vierte erfolgreichste Single des Jahres 77. Und dann sind wir gleich bei den Bronze-, Silber- und Goldpositionen. Ja, auf unseren Treppchenpositionen. Und kommen sofort zu einem Titel, wo das Auto gewaschen wird. Ja, aber erst Baccarat.

Car Wash, jawohl. Ja, leider müssen wir dem Titel schon den Hals abschneiden, denn unsere Zeit ist ganz schön schnell vorbeigegangen, das muss ich sagen. Das war auf jeden Fall Rolls Royce und ihr Superhit eben Car Wash aus dem Jahr 77. Dritterfolgreichste Single in den deutschen Singlecharts. Jetzt kommen wir zur Silberposition, zur zweiterfolgreichsten Single des Jahres 1977. Natürlich auch eine Nummer 1 in Deutschland gewesen. Hier ist Bonnie Tyler und Lost in France.

0: Bonnie Tyler und Lost in France. Das war der zweiterfolgreichste Hit des Jahres 1977 in den deutschen Singlecharts und es ist auch immer noch im Hintergrund. Kommen wir zur absoluten Nummer 1. Jawohl, es ist die traurige argentinische Geschichte von Evita Perón. Jawohl, Julie Covington sang diesen Titel. Don't Cry for Me, Argentina. Natürlich auch aus dem Musical von Andrew Lloyd Webber und Tim Rice. Das ist der erfolgreichste Hit des Jahres 1977 und das war auch schon der Hit-Countdown für heute. Beim nächsten Mal dreht sich natürlich alles um das Jahr 1978. Dann bin ich wieder für euch da und ich hoffe, ihr lauscht auch wieder. Also bis dahin, alles Gute, sagt Michael Klein. Tschüssikowski.
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0: Phyllis und James Harsey mit How Hard I Try aus dem Jahr 2015 hier bei der 2010 Radio Show. Und das Wetter ist ja heute halbwegs in Ordnung. Noch halbwegs warm, bis zu 27 Grad haben wir heute maximal drinne. Die sollten ja mittlerweile auch so langsam schon erreicht sein. Und jetzt im Laufe des Abends sollte es eigentlich auch in ganz Deutschland möglich sein, dass ab und zu mal so ein paar Regentropfen runterkommen. Aber naja, für die Umwelt ist es ja vielleicht gar nicht mal so verkehrt. Die nächsten Tage wären dann eigentlich auch halbwegs in Ordnung. Bis zu 29 Grad sind nochmal drinne, vor allen Dingen im Süden. Sonst aber meist auch mal Sonne, ein paar Wolken, bis zu 29 Grad, wie gesagt, am Start. Und jetzt habe ich Musik aus dem Jahr 2025 für euch. Rian mit Zimmerpflanze. Viel Spaß.
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0: mit Hotter Than Hell aus dem Jahr 2017.
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0: Und er kommt in dieser Stunde aus dem Jahr 2008 von Pink. So What, dein 2010 Classics der Stunde, jetzt hier bei der 2010 Radio Show. Schön,

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1: Hier ist die 2010 Radio Show und wir starten rein in die nächste halbe Stunde. Gleich die neue von Toffler und Stromae, vor aber noch Nicki Minaj.
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Jack und Ida Core mit Let Me Think About It Again aus dem Jahr 2023. Ich finde es ja immer wieder lustig, wenn sie solche Songs wieder rausholen und einfach nochmal ein bisschen auffrischen, weil es klingt einfach nur geil. Gleich habe ich noch für euch Felix Jähn zusammen mit Mesto Never Alone aus dem Jahr 2019. Mando Diao hören wir gleich mit Black Saturday. Richtig nicer Song. Vorher aber noch Schoffi und Lincoln Jessa Takes My Body Higher aus dem Jahr 2016 bei der 2010 Radio Show.

Was ein Song, finde ich, kann man auch immer wieder hören. Mando Diao mit Black Saturday aus dem Jahr 2014. Ein 2010 Favorite hier bei der 2010 Radio Show. Gleich gibt's noch Bruno Mars und Cardi B. Finesse aus dem Jahr 2018. Jetzt gibt's aber erst nochmal was Deutschsprachiges aus dem Jahr 2023. Marjan, mein Ding.

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1: Gleich 17 Uhr neu am Samstagnachmittag. Hier ist die 2010 Radio Show mit mehr Musik der letzten Jahre und den Hits von heute. Und wir starten rein in die nächste halbe Stunde mit am Start Birdie und People Help the People aus dem Jahr 2013. Außerdem mit am Start Sophie mit Unterwegs aus dem Jahr 2025. Und den Anfang macht jetzt ein Track aus dem Jahr 2009. Die Black Eyed Peas mit Rock That Body. Nicer Track hier bei der 2010 Radio Show. Ich bin's Gregor. Mich gibt's auch noch oben drauf und ich wünsche euch einen schönen Samstagnachmittag.
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0: Marlon Rudette mit When the Beat Drops Out.
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0: Hier bei der 2010 Radio Show an eurem Samstagnachmittag. Und unser nächster Song kommt aus dem Jahr 2021. Und die Kombi hätte man jetzt im ersten Moment vielleicht auch nicht unbedingt gedacht, dass die zusammen mal einen Song machen. Aber wenn man es dann doch hört, passt es doch ganz gut zusammen. Es geht um Glasperlenspiel und Gestört aber geil. Und die haben 2021 gemeinsam einen Track rausgebracht. Lego Schloss heißt der. Und den kriegt er hier jetzt von mir auf die Ohren. Viel Spaß.

0: Ante Klein und Jantin mit What I Like About You hier bei der 2010 Radio Show.
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0: Und er kommt in dieser Stunde aus dem Jahr 2009, darf eigentlich in keiner Dokumentation fehlen. The XX mit Intro, sehr nicer Song, jetzt ein 2010 Classics der Stunde.

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2: Auf geht's in die nächste halbe Stunde hier bei der 2010 Radio Show. Gleich die neue von The Bowser, vor aber noch Matt Simons.
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Tiffany Iris mit Heavy Rain aus dem Jahr 2022 hier bei der 2010 Radio Show. Und es gibt ja immer so Songs, die erkennt man auf jeden Fall immer gleich wieder und die sind halt immer wieder ein Klassiker. Auch dieser hier ist einer aus dem Jahr 2011. Und effektiv, wenn man die ersten drei Töne gehört hat, weiß man auch sofort, was kommt. Worauf man sich einstellen muss, Maroon 5 und Christina Aguilera mit Moves Like Jagger hier bei der 2010 Radio Show. Ich bin's, Gregor.

im Jahr 2016 hier bei der 2010 Radio Show. Gleich noch für euch Chris Brown und Tyga, Cold Kiss, Topic ist am Start und jetzt Sarah Larsson mit Crush aus dem Jahr 2025.

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1: 18 Uhr gleich an eurem Samstagabend. Hier ist die 2010 Radio Show mit mehr Musik der letzten Jahre und den Hits von heute. Wir starten rein in die nächste halbe Stunde mit am Start MC Fitti und Einhornfang aus dem Jahr 2014. DNC ist gleich am Start mit Toothbrush aus dem Jahr 2016. Und den Anfang macht jetzt Rehab mit seinem Song Right Here, Right Now aus dem Jahr 2025. Ich bin's Gregor, mich gibt's auch noch oben drauf und ich wünsche euch einen schönen Samstagabend.
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2011, Culture Candela mit Wildes Ding, deutschsprachig hier bei der 2010 Radio Show. Jetzt machen wir für einen Song eine kleine Reise ins Jahr 2025, Saint Chaos mit Unbreakable. Und danach habe ich nochmal drei deutschsprachige Tracks

für euch. MC Fitti ist am Start mit Einhornfang, das habe ich euch ja schon versprochen, aus dem Jahr 2014. Joris ist am Start mit Nur die Musik aus dem Jahr 2020, auch ein sehr schöner Song. Und den Anschluss macht dann noch Trettmann zusammen mit Kitschkrieg aus dem Jahr 2017. Grauer Beton heißt der Track, also drei deutschsprachige Nummern gleich nach diesem hier. Jetzt hier bei der 2010 Radio Show an Break.

0: Rettmann und Kitschkrieg hier bei der 2010 Radio Show.
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0: Und da kommt in dieser Stunde aus dem Jahr 2005 Plain White Tees mit Hey There, Delilah. Sehr entspannt jetzt bei uns. Hey there.

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1: Auf geht's in die nächste halbe Stunde hier bei der 2010 Radio Show. Gleich The Kid LAROI, vor aber noch die Black Eyed Peas.
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Birds of the Feather hier bei der 2010 Radio Show aus dem Jahr 2024 auch mal wieder zu hören. Eine Zeit lang konnte man den ja nur hören und dann konnte man ihn einfach mal nicht mehr hören, weil es einfach so ein bisschen aus den Ohren rauskommt, wie das dann immer so ist mit Songs, die aktuell richtig durch die Decke gehen. Aber jetzt so ab und zu mal ist der Song ja doch dann ganz schön. Gleich noch für euch Kygo und Valerie Browsard mit Think About You. Den 2010 Favorite haben wir auch gleich für euch am Start. Verrate ich aber noch nicht, was es für einer ist. Vorher gibt es aber noch Tungewag und Raven zusammen mit Emilia. Samsara heißt der Song jetzt hier bei der 2010 Radio Show.

an hier bei der 2010 Radio Show, ein 2010 Favorite an eurem Samstagabend. Gleich haben wir noch für euch LSD, Sia, Diplo und Labyrinth mit Thunderclouds. Die Imagine Dragons sind am Start. Vorher aber noch Alex Adair zusammen mit Mila Falls, That Thing.

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1: 19 Uhr an eurem Samstagabend. Hier ist die 2010 Radio Show mit mehr Musik der letzten Jahre und den Hits von heute. Wir starten rein in die nächste halbe Stunde mit am Start Sean Paul und Alexis Jordan mit Got to Love You aus dem Jahr 2011. Außerdem mit am Start Amelie mit Nur eine Phase aus dem Jahr 2024. Und den Anfang macht jetzt ein richtig geiler Track von Paul Kalkbrenner aus dem Jahr 2013. Aaron heißt er. Jetzt hier bei uns. Ich bin's Gregor, mich geht's auch noch oben drauf und ich wünsche euch einen schönen Samstagabend.
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0: Silvester hier bei der 2010 Radio Show.
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0: Und er kommt in dieser Stunde aus dem Jahr 2001 von Zweiraumwohnung. Wir trafen uns in einem Garten.

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1: Wir starten rein in die nächste halbe Stunde. Gleich die neue von Ina vor, aber noch Emre Covers mit Kopf hoch. 2010.
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Isaac mit Happy Tears hier bei der 2010 Radio Show. Gleich nochmal Kygo zusammen mit Avicii. Justin Bieber ist am Start. Vorher aber noch Pink und Lily Allen True Love.

Justin Bieber mit Sorry aus dem Jahr 2015 hier bei der 2010 Radio Show. Und das war's von uns für diese Woche. Wir hören uns natürlich nächsten Samstag wieder von 16 bis 20 Uhr mit mehr Musik der letzten Jahre und den Hits von heute hier bei der 2010 Radio Show. Bis dahin wünsche ich euch eine schöne nächste Woche, ein schönes restliches Wochenende und einen schönen Abend. Bisschen Musik habe ich noch für euch. Jetzt gibt's noch Peter Fox und der letzte Tag. Das

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